0: Ah, und zum Gefolgschaft erschrecken.
1: Joel.
0: Ja, das ja, das kann ich nicht. Und
1: You're up. Where are you at?
0: I'll be out at the SAS mission.
1: Ten four. R136. Are you able to assist?
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